0: Juste amis, et oui, on restera juste amis. C'était Théa à l'instant sur Radio Canu, juste avant Grand Gamin avec Poussière, et encore avant Chico Trujillo avec Loca. 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